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Uitgevoerd de Bach Stichtung St. Gallen, Lenkman Rudolf Lutz.